0: Die Nachrichten von SRF um 3 Uhr mit Konrad Muschk. Die Rechtsaußenpartei AfD hat die Parlamentswahlen im Bundesland Mecklenburg-Vorpommern gewonnen, vor der regierenden SPD. Nach Auszählung aller Stimmen konnte die AfD ihren Stimmenanteil mehr als verdoppeln. Sie kommt auf 38,2%, die SPD auf 35,5. Die CDU von Kanzler Friedrich Merz kommt auf 4,9% und muss ihre Sitze im Landesparlament räumen. Und auch das Bündnis Sarah Wagenknecht schafft mit 4,8% den Einzug ins Parlament nicht. Es ist das erste Mal, dass die CDU in einem Bundesland an der 5%-Hürde scheitert und den Einzug in ein Landesparlament verpasst. Auch im Bundesland Berlin wurde ein neues Parlament gewählt. Dort siegt die Linke laut dem vorläufigen Endergebnis mit 25,7% vor der CDU mit 18,8% und der AfD mit 16,3%. Die regierende CDU-SPD-Koalition hat damit ihre Mehrheit verloren. In Äthiopien haben sich offenbar die 7 wichtigsten Rebellengruppen zum Kampf gegen die Regierung zusammengeschlossen. Das sagte der Vizepräsident der Volksbefreiungsarmee Tigray, TPLF, der Nachrichtenagentur AFP. Man habe eine Allianz gegründet mit dem Ziel, das Regime zu stürzen und eine Übergangsregierung zu bilden. Sowohl die Armee als auch die TPLF werfen sich gegenseitig vor, einen Krieg vorzubereiten. Zwischen 2020 und 2022 waren in einem bewaffneten Konflikt nach Schätzung der Afrikanischen Union mindestens 600.000 Menschen in Äthiopien getötet worden. In der slowakischen Hauptstadt Bratislava haben am Sonntag tausende Menschen gegen Abtreibungen und Leihmutterschaft demonstriert. Das öffentlich-rechtliche Fernsehen STVR sprach am Abend von rund 30.000 Teilnehmenden und bezog sich dabei auf Angaben der konservativen Organisatoren. Diese werden von der katholischen Kirche unterstützt. Auch Papst Leo XIV. Sandte eine Grußbotschaft. Ziel des Nationalen Marsches für das Leben ist die Aufhebung des liberalen Abtreibungsgesetzes, das seit rund 40 Jahren in der Slowakei gilt. Außerdem wird ein Verbot von Leihmutterschaften gefordert. Gesundheitsfachleute warnen, dass ein Abtreibungsverbot zu illegalen Schwangerschaftsabbrüchen mit gesundheitlichen Risiken für Frauen führen könne. Das Wetter. Heute ist es im Norden zuerst teils bewölkt, am Nachmittag in der ganzen Schweiz dann sonnig. Im Norden bei 22, im Süden bei 28 Grad. Das waren Nachrichten von Radio SRF, verantwortlich Konrad Muschk.
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1: Die Nachrichten von SRF um 4 mit Konrad Muschk. Die Rechtsaußenpartei AfD hat die Parlamentswahlen im Bundesland Mecklenburg-Vorpommern gewonnen, vor der regierenden SPD. Nach Auszählung aller Stimmen kommt die AfD auf 38,2%, die SPD auf 35,5%. Die CDU von Kanzler Merz kommt auf 4,9% und muss ihre Sitze im Landesparlament räumen. Und auch das Bündnis Sarah Wagenknecht schafft mit 4,8% den Einzug ins Parlament nicht. Es ist das erste Mal, dass die CDU in einem Bundesland an der 5%-Hürde scheitert und den Einzug in ein Landesparlament verpasst. Auch im Bundesland Berlin wurde ein neues Parlament gewählt. Dort siegt die Linke laut dem vorläufigen Endergebnis mit 25,7% vor der CDU mit

0: 16,8% und der AfD mit 16,3%. Die regierende Koalition aus CDU und SPD hat damit ihre Mehrheit verloren. Vor 5 Jahren wurde Jovenel Moïse, der Präsident Haitis, von einer kolumbianischen Söldnertruppe ermordet. Nun hat der karibische Inselstaat 18 mutmaßliche Beteiligte an die USA ausgeliefert. Ihnen soll im US-Bundesstaat Florida der Prozess gemacht werden, weil der Anschlag teilweise dort geplant worden sein soll. Das haitianische Justizministerium bestätigte die Auslieferung. Um welche Personen es sich handelt, sagten die Behörden nicht. Laut lokalen Behörden sollen es sich um 17 kolumbianische Söldner und einen haitianischen Drahtzieher handeln. Die US-Justiz geht davon aus, dass die Verschwörer Moïse entführen und als Staatschef ersetzen wollten. Nach seiner Ermordung glitt Haiti noch tiefer ins Chaos und ist derzeit ohne Staatspräsident. Zu 2 Meldungen aus dem Ausland. In Austin, im US-Bundesstaat Texas, hat ein Beamter der Einwanderungsvollzugsbehörde ICE einen Mann angeschossen und schwer verletzt. Der Mann sei nach einer Verfolgungsjagd in den Oberkörper getroffen worden, sagte die Polizeichefin. Der demokratische Stadtpräsident von Austin forderte eine unabhängige Untersuchung. In der slowakischen Hauptstadt Bratislava haben am Sonntag nach Angaben der Organisatoren rund 30.000 Menschen gegen Abtreibungen und Leihmutterschaft organisiert. Die Initiative Nationaler Marsch für das Leben wird von der katholischen Kirche unterstützt. Auch Papst Leo XIV. Sandte eine Grußbotschaft. Das Wetter. Heute im Norden zuerst teils bewölkt, am Nachmittag in der ganzen Schweiz sonnig, im Norden 22, im Süden 28 Grad. Das waren Nachrichten von Radio SRF, verantwortlich Konrad Muschk.
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1: Die Nachrichten von SRF um 5 mit Konrad Muschk und diesen Schwerpunkten. Landtagswahlen in Deutschland. Die AfD triumphiert, die CDU erleidet eine historische Niederlage. Parlamentswahlen in Russland. Putins Kremlpartei erklärt sich zum Sieger, eine echte Wahl hatten die Menschen jedoch nicht. Das Wetter. Heute im Norden zuerst teils bewölkt, am Nachmittag vielerorts sonnig, im Norden 22, im Süden 28 Grad. Die Rechtsaußenpartei AfD fährt in Deutschland ihren nächsten Sieg ein. Sie hat die Parlamentswahlen im Bundesland Mecklenburg-Vorpommern gewonnen, vor der regierenden SPD. Nach Auszählung aller Stimmen kommt die AfD auf 38,2%, die SPD auf 35,5%. Die CDU von Kanzler Merz kommt auf 4,9% und muss ihre Sitze im Landesparlament räumen. Und auch das Bündnis Sarah Wagenknecht schafft mit 4,8% den Einzug ins Parlament nicht. Es ist das erste Mal, dass die CDU in einem Bundesland an der 5%-Hürde scheitert und den Einzug in ein Landesparlament verpasst. Offensichtlich schaffen es extreme Ansichten im Moment, viele Wählende in Deutschland abzuholen. Woran könnte das liegen? Dazu sagt Deutschland-Korrespondentin Simon Fatzer.
2: Das ist ein Effekt, den wir schon länger sehen, dass die politische Mitte erodiert. Diese Parteien holen die Bevölkerung nicht mehr dort ab, wo sie der Schuh drückt. Es fehlt auch die positive Erzählung, wo man mit dem Land hin will. Die Parteien wirken etwas ratlos angesichts des Erfolgs der radikalen Rechten. Es gibt einen erschreckend großen Vertrauensverlust in die Politik und der betrifft jene, die regieren. Etwas sagen und etwas anderes tun ist Gift für die Glaubwürdigkeit. Und Glaubwürdigkeit ist die Währung in der Politik. Aktuell ist die Bundesregierung

0: einfach maximal unbeliebt, das kommt noch oben drauf. Und AfD und Linke in Berlin werden als Parteien wahrgenommen, die sich kümmern, jedenfalls mehr als die anderen. Klar ist, sowohl am rechten als auch am linken Rand wird es sehr schwierig, die vollmundigen Wahlversprechen einzulösen. Aber die Leute sagen, ein Versuch ist's wert, weil so wie es ist, kann es nicht weitergehen.
1: Auch im Bundesland Berlin wurde ein neues Parlament gewählt. Dort siegt die Linke laut Hochrechnung mit gut 25% vor der CDU mit 19% und der AfD mit 16%. Die regierende CDU-SPD-Koalition hat damit ihre Mehrheit verloren. Auch in Russland wurde gewählt und dort ist die Kreml-Partei von Machthaber Wladimir Putin zur Siegerin der Parlamentswahl erklärt worden, wie erwartet. Nach Auszählung von mehr als der Hälfte der abgegebenen Stimmen kommt die Partei Geeintes Russland auf 57,9% der Stimmen. Das meldet die Zentrale Wahlkommission. Am zweitmeisten Stimmen gingen an die Kommunisten mit knapp 14%. Die Opposition war von der Wahl ausgeschlossen. Auf dem Wahlzettel standen nur Parteien, die den Krieg gegen die Ukraine befürworten. Unabhängige Expertinnen und Experten warfen der russischen Wahlleitung vor, die Ergebnisse zu fälschen. Die beiden führenden Länder bei der Entwicklung künstlicher Intelligenz, die USA und China, sollen sich bei KI-Fragen, welche die nationale Sicherheit betreffen, gegenseitig benachrichtigen. Das schlug US-Finanzminister Scott Bessent bei einem Treffen mit dem chinesischen Vizepremier Xi Lifeng in New York vor.
2: What we discussed was setting up a mechanism, so it's going to be called the US-China AI Dialogue. We've agreed to meet again.
1: Man habe sich auf einen US-amerikanisch-chinesischen KI-Dialog verständigt und habe sich auf ein weiteres Treffen geeinigt, sagte Bessent. Chinesische Staatsmedien sprachen von einem wichtigen und konstruktiven Austausch. Dieser gilt als Vorbereitung für das am Donnerstag beginnende Gipfeltreffen zwischen den Präsidenten Xi Jinping und Donald Trump. Zu weiteren Meldungen aus dem Ausland. In Austin im US-Bundesstaat Texas hat ein Beamter der Einwanderungsvollzugsbehörde ICE einen Mann angeschossen und schwer verletzt. Der Mann sei nach einer Verfolgungsjagd in den Oberkörper getroffen worden, sagte die Polizeichefin. Der demokratische Stadtpräsident von Austin forderte eine unabhängige Untersuchung. In der slowakischen Hauptstadt Bratislava haben am Sonntag nach Angaben der Organisatoren rund 30.000 Menschen gegen Abtreibungen und Leihmutterschaft demonstriert. Die Initiative Nationaler Marsch für das Leben wird von der katholischen Kirche unterstützt. Auch Papst Leo XIV. Sandte eine Grußbotschaft. Und noch in die Schweiz. In Freiburg sind am Sonntag rund 1500 Menschen auf die Straße gegangen, um bessere Maßnahmen gegen die Klimaerwärmung zu fordern. Die Kundgebung war Teil der nationalen Bewegung Keine 50-Grad-Sommer, zu der über 100 Organisationen und Parteien gehören. Schon am Samstag hat es in Lausanne und Genf Klimademonstrationen gegeben. Allein in Lausanne waren laut Polizei 12.000 Menschen an der Kundgebung dabei. Und noch der Blick aufs Wetter. Heute ist es zunächst teilweise sonnig und besonders am Nordrand der Schweiz teilweise bewölkt. Bis am Nachmittag wird es vielerorts sonnig. Die Temperaturen erreichen im Norden rund 22, im Süden 28 Grad. Das waren Nachrichten von Radio SRF. Verantwortlich Konrad Muschk.
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1: Ja, ich kann's zum Teil noch gerne nicht glauben, dass ich das ja darf machen, und ich freue mich mega und bin auch schon ein bisschen nervös.
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1: Weil es erst mis zweite Jahr ist, und darum habe ich noch nicht so viel Ahnung, wo der Weg angeht, aber natürlich ist das Ziel, zum mal dürfen den ganz, ganz grossen Rennen starten und möglichst weit vorne mitfahren.
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1: Vor einem Jahr sind ganz viele Tränen geflossen, dass es nicht weitergeht, weil die Lehrer, die da sind, die dürfen wir nicht vergessen. Die sind mit Herzblut da gewesen und die wollten das machen, wirklich mit Geflüchteten arbeiten. Und wo dann das Palotis gesagt hat, hey, wir haben Interesse, das ist also schon ein grosser, grosser Stein vom Herz gehalten.
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2: Also für mich ist das ganz toll, dass das weitergeht, weil ich denke, das ist so eine wichtige Aufgabe heute für die jungen Menschen hier zu sein, ihnen ins Leben zu helfen und dass das jetzt dort weitergeht in dieser Schule, also das finde ich grossartig.
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1: Weil Sonja muss man irgendwie so spielen als Theaterfigur in erster Linie. Vielleicht gibt es mal einen Film nachher noch draus, aber an für sich haben wir eigentlich die ganze Technik weggewählt und nur den Schauspieler, also der Joel, also Sonja allein spüren für die Leute, damit sie die Nähe haben.
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1: Eine Akzeptanz und ein Einblick geben in eine Lebensform, die anders ist. Ich habe auch darum, also ein Stück dramaturgisch so gestaltet, dass man nicht über die Sucht geht, sondern über die Beziehung zu Männern. Das ist eigentlich der Vater von dem Stück. Sie erzählt eigentlich von ihren Männern in ihrem Leben, die es eben auch gegeben hat. Und dass man genau die Seite sieht vom fühlenden Mensch, weil vieles von den Gefühlen wird verdeckt, dann durch Drogen und geht weg. Aber es ist da. Und ich glaube, es ist um das gegangen. Dass man eigentlich den Mensch in der Sucht sieht und dass man die Sucht auch besser versteht.
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1: Die prägendsten Jahre habe ich in Valbella verbracht und darum ist es schon noch ziemlich zu Hause, aber jetzt auch in Grabs fühle ich mich mega zu Hause.
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1: Ja, also, ich bin, wo ich ganz klein war, bin ich schon mit meinen Eltern ein bisschen aufs Velo, aber das ist nicht zum Vergleichen mit was, dass ich jetzt fahre, also mit diesen Bikestrecken. Und ja, ich habe mega Glück, dass ich so Unterstützung von der Nationalmannschaft und vom Team bekomme, wo mir so viel helfen zum Lernen. Durch das kann ich auch schnell neue Sachen lernen. Und ein grosser Teil ist halt die ganze Unterstützung, dass es jetzt schon so schnell so gut geklappt hat.
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3: Vor einem Jahr sind ganz viele Tränen geflossen, dass es nicht weitergeht. Und wo dann das Balotis gesagt hat, hey, wir haben Interesse, das ist also schon ein grosser Stein vom Herz gefallen.
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4: Also für mich ist das ganz toll, dass das weitergeht, weil ich denke, das ist so eine wichtige Aufgabe heute für die jungen Menschen hier zu sein, ihnen ins Leben zu helfen und dass das jetzt hier weitergeht in dieser Schule, also das finde ich grossartig.
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2: Also für mich ist das ganz toll, dass das weitergeht, weil ich denke, das ist so eine wichtige Aufgabe heute für die jungen Menschen da zu sein, ihnen ins Leben zu helfen und dass das jetzt dort da weitergeht in dieser Schule, also das finde ich grossartig.
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3: Vor einem Jahr sind ganz viele Tränen geflossen, dass es nicht weitergeht, weil die Lehrer, die da sind, die dürfen wir nicht vergessen. Die sind mit Herzblut da gewesen und die wollten das machen. Wirklich mit Geflüchteten arbeiten. Und wo dann das Palottis gesagt hat, hey, wir haben Interesse, das ist also schon ein grosser, grosser Stein vom Herz gefallen.
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3: Sie kommen hier an, wir lernen mit ihnen auch, warum muss man pünktlich sein, was sind die Regeln in der Schweiz, und meine Lehrer haben ein grosses Herz für sie und viel Geduld und hören bei ihren Problemen zu. Und wir sind da so in sich geschlossen. Also wenn die auf Chur müssten, in die Schule und wieder raus, und niemand schaut, dann verlieren die sich.
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3: Es ist eine wichtige Tagesstruktur für die Jugendlichen und wir schicken sie auf den Weg in die Ausbildung. Unser Ziel ist, dass sie einmal selbstständig und auf eigenen Beinen stehen können.
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3: Sie wissen warum, sie wissen was ihre Ziele sind. Und wenn man so lange da ist und dann mal durch den Kopf läuft und tippt dem jemand auf die Schulter und sagt auf Schweizerdeutsch, hallo Frau Meisser, kennst

Du mich noch. Sie sagen, ach, meine ehemaligen Schüler sind gross geworden, haben Bart gekriegt und haben einen Job, haben eine Ausbildung gemacht. Und das ist so ein direktes Erfolgserlebnis, das man hier haben darf.

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Sie dreht das Lächeln auf die Lippen. Ich will nicht wissen, wegen wem. Er sieht aus wie ihr Ex-Mann. Der ist vor etwa 3 Jahren gestorben.

0: Mit Behinderung. Wir bleiben im Parlament und wechseln vom National in den Ständerat. Der Ständerat hat entschieden, dass die Mehrwertsteuer um 0,2 Prozentpunkte erhöht werden soll, um die geplante Aufrüstung der Armee zu finanzieren. Zudem soll für die Aufrüstung der Armee ein Fonds geschaffen werden, der dann durch diese Mehrwertsteuererhöhung gespeisen wird. Als nächstes muss auch noch der Nationalrat zustimmen und danach das Stimmvolk. Aber was, wenn das Stimmvolk dann Nein sagen würde zu einer höheren Mehrwertsteuer für die Armee? Dazu sagt Inlandredaktor Andi Müller.
1: Der Rüstungsfonds würde auch dann weiter bestehen und man könnte weiter Geld aus diesem Fonds nehmen. Das ist eben der Clou an diesem Rüstungsfonds, so wie ihn jetzt der Ständerat gezimmert hat. Und die Abstimmung über die Mehrwertsteuererhöhung, die soll dann auch erst nach den nationalen Wahlen, also erst im Jahr 2028 stattfinden. Aber wenn die Stimmbevölkerung Nein sagen sollte zu einer Mehrwertsteuererhöhung, dann müssen Bundesrat und Parlament andere Finanzierungsmodelle finden. Für diesen Fonds und die linken Parteien befürchten, dass dann der Druck sehr stark zunimmt aufs Bundesbudget, dass zum Beispiel weiter bei der Entwicklungszusammenarbeit eingespart wird. Aber wahrscheinlich ist das auch der Grund, wieso jetzt auch FDP und SVP diesen Fonds unterstützen, denn ihnen wäre weiteres Sparen beim Bundeshaushalt noch so recht.
0: Sagt Inlandredaktor Andi Müller. In den USA haben sich der Unterhaltungskonzern Paramount und mehrere Bundesstaaten offenbar einigen können. Es geht um die Frage, ob Paramount den Konkurrenten Warner Brothers übernehmen darf. Insgesamt 12 US-Bundesstaaten hatten sich gegen die Übernahme gewehrt, weil dann zu viel Macht bei Paramount läge. Das sei schlecht für die Film- und Kinoindustrie. Doch nun gäbe es eine Einigung, berichten mehrere Nachrichtenagenturen. So soll sich etwa Paramount dazu verpflichten, mehr Geld in den USA für Filmproduktionen zu investieren. Außerdem solle sichergestellt werden, dass der Paramount-Nachrichtensender CBS News sowie CNN, heute Teil von Warner Brothers, auch nach der Übernahme unabhängig berichten. Das Wetter: Morgen scheint in der ganzen Schweiz meist die Sonne bei 20 bis 25 Grad. Im Mittelland weht teils mäßige Brise. Das waren Nachrichten von Radio SRF. Verantwortlich Adrian Huber.
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1: Die Nachrichten von SRF um 10 mit Basil Koller. Darf es auch ein bisschen weniger sein? Der Ständerat will die Mehrwertsteuer nur leicht erhöhen, um die Armee zu finanzieren. Und weniger Hindernisse für Menschen mit Behinderung. Der Nationalrat will vor allem auch im Sport- und Kulturbereich die Gleichstellung stärker fördern. Das Wetter morgen sonnig bei 20 bis 25 Grad. Die Mehrwertsteuer soll um 0,2 Prozentpunkte erhöht werden, um die geplante Aufrüstung der Armee zu finanzieren. Das hat der Ständerat entschieden. Der Bundesrat hatte zuvor eine Mehrwertsteuererhöhung von 0,5 Prozentpunkten vorgeschlagen. Zudem soll für die Aufrüstung der Armee ein Fonds geschaffen werden, der dann durch diese Mehrwertsteuererhöhung gespiesen wird. So soll der Bund rund 24 Milliarden Franken in neue Rüstungsgüter investieren können. Dieser Lösung muss auch noch der Nationalrat zustimmen und danach das Stimmvolk. Aber was, wenn das Stimmvolk dann Nein sagen würde zu einer höheren Mehrwertsteuer für die Armee? Dazu sagt Inlandredaktor Andi Müller:
2: Der Rüstungsfonds würde auch dann weiter bestehen und man könnte weiter Geld aus diesem Fonds nehmen. Das ist eben der Clou an diesem Rüstungsfonds, so wie ihn jetzt der Ständerat gezimmert hat. Und die Abstimmung über die Mehrwertsteuererhöhung, die soll dann auch erst nach den nationalen Wahlen, also erst im Jahr 2028 stattfinden. Aber wenn die Stimmbevölkerung Nein sagen sollte zu einer Mehrwertsteuererhöhung, dann müssen Bundesrat und Parlament andere Finanzierungsmodelle finden für diesen Fonds, und die linken Parteien befürchten, dass dann der Druck sehr stark zunimmt aufs Bundesbudget, dass zum Beispiel weiter bei der Entwicklungszusammenarbeit eingespart wird. Aber wahrscheinlich ist das auch der Grund, wieso jetzt auch FDP und SVP diesen Fonds unterstützen, denn ihnen wäre weiteres Sparen beim Bundeshaushalt noch so recht.
1: Das sagt Inlandredaktor Andi Müller. Und wir bleiben im Parlament. Menschen mit Behinderung sollen künftig im Alltag weniger Hürden haben. Das will der Nationalrat. Er hat am Abend Ja gesagt zum neuen Inklusionsgesetz. Das Gesetz ist der indirekte Gegenvorschlag des Bundesrats zur Inklusionsinitiative. Der Nationalrat hat das Gesetz allerdings zusätzlich ergänzt. So sollen Menschen mit Behinderung einfacher Zugang haben zum allgemeinen Arbeitsmarkt, damit ihre wirtschaftliche Eigenständigkeit gestärkt wird. Und festgeschrieben werden soll auch, dass Menschen mit Behinderung besseren Zugang haben zu sportlichen und kulturellen Aktivitäten. Die Initiative selbst empfiehlt der Nationalrat zur Ablehnung. Auch der Bundesrat lehnt sie ab. Als nächstes berät der Ständerat das Geschäft. In der Schweiz sind in diesem Sommer mehr Personen über 65 gestorben, als statistisch zu erwarten gewesen wäre. Vermutlich wegen der anhaltenden Hitze. Konkret hat es zwischen Mitte Juni und Ende August rund 570 Todesfälle mehr gegeben als im langjährigen Durchschnitt. Das sind rund 4% mehr Todesfälle. Das hat der Bundesrat bekannt gegeben in der Fragestunde des Nationalrats. Die sogenannte Übersterblichkeit sei insbesondere Ende Juni und Anfang August hoch gewesen, also während der ausgeprägtesten Hitzephasen in diesem Sommer, so der Bundesrat weiter. In den USA haben sich der Unterhaltungskonzern Paramount und mehrere Bundesstaaten offenbar einigen können. Es geht um die Frage, ob Paramount den Konkurrenten Warner Brothers übernehmen darf. Insgesamt 12 US-Bundesstaaten hatten sich gegen die Übernahme gewehrt, weil dann zu viel Macht bei Paramount läge. Das sei schlecht für die Film- und Kinoindustrie. Doch nun gebe es eine Einigung, berichten mehrere Nachrichtenagenturen. So soll sich etwa Paramount verpflichten, mehr Geld in den USA für Filmproduktionen zu investieren. Außerdem soll es sichergestellt werden, dass der Paramount-Nachrichtensender CBS News sowie CNN, heute Teil von Warner Brothers, auch nach der Übernahme unabhängig berichten. Nun zu weiteren Meldungen des Tages in der Übersicht. Sunrise plant einen weiteren Stellenabbau. Bis zu 450 Arbeitsplätze sollen beim zweitgrößten Telekom-Konzern der Schweiz wegfallen. Sunrise will sein Geschäftsmodell neu ausrichten. Damit reagiert das Unternehmen nach eigenen Angaben auf Veränderungen im Markt und bei den Technologien. Bereits Anfang Jahr hatte Sunrise angekündigt, rund 150 Stellen abbauen zu wollen. Im Sommer berichtete SRF über eine mögliche Datenweitergabe des Schweizer Geheimdienstes, unter anderem an die russische Cybersicherheitsfirma Kaspersky. Der Bund ließ den möglichen Datenabfluss untersuchen. Nun liegt der Bericht dazu vor. Die Frage nach den Datenabflüssen bleibt aber weiter offen. Es würden Ermittlungen der Bundesanwaltschaft laufen, heißt es. In Russland ist wie erwartet die Partei von Präsident Wladimir Putin zur Siegerin der Parlamentswahl erklärt worden. Laut russischen Wahlbehörden erhielt sie knapp 58% der Stimmen. Sie könnte 3/4 aller Parlamentssitze holen. Die Opposition war von der Wahl ausgeschlossen. Der Captain der Schweizer Fußballnationalmannschaft Granit Xhaka hat zugegeben, ein gefälschtes Covid-Impfzertifikat gekauft zu haben. Er habe aus Ängsten und Verunsicherung falsch gehandelt, schreibt Xhaka auf Instagram. Nach seinem Statement verzichtet Xhaka vorerst auf die nächsten 4 Länderspiele. Die Börsendaten von 22.05 Uhr, geliefert von SIX. Der Swiss Market Index schließt bei 13.957 Punkten, plus 1,2%. Der Dow Jones Index in New York stand kurz vor Schluss bei plus 0,8%. Der Euro wird zu 94,14 Rappen gehandelt, der Dollar zu 82,12 Rappen. Und zum Schluss der Blick aufs Wetter. Morgen scheint in der ganzen Schweiz meist die Sonne bei 20 bis 25 Grad. Im Mittelland weht teils mäßige Biese. Das waren Nachrichten von Radio SRF, verantwortlich Adrian Huber.
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1: Die Nachrichten von SRF um 23 Uhr mit Konrad Muschk. Die Mehrwertsteuer soll um 0,2 Prozentpunkte erhöht werden, um die geplante Aufrüstung der Armee zu finanzieren. Das hat der Ständerat entschieden. Der Bundesrat hatte zuvor eine Mehrwertsteuererhöhung von 0,5 Prozentpunkten vorgeschlagen. Zudem soll für die Aufrüstung der Armee ein Fonds geschaffen werden, der dann durch diese Mehrwertsteuererhöhung gespeisen wird. So soll der Bund rund 24 Milliarden Franken in neue Rüstungsgüter investieren können. Dieser Lösung müsste nun auch noch der Nationalrat zustimmen und danach das Stimmvolk. Menschen mit Behinderung sollen künftig im Alltag weniger Hürden haben. Der Nationalrat hat am Abend Ja gesagt zum neuen Inklusionsgesetz. Dieses ist der indirekte Gegenvorschlag des Bundesrats zur Inklusionsinitiative. Die Initiative selbst empfiehlt der Nationalrat zur Ablehnung. Auch der Bundesrat lehnt sie ab. Als nächstes berät der Ständerat das Geschäft. Drei US-Medienhäuser klagen gegen die US-Regierung unter Präsident Donald Trump, weil sie nicht mehr aus dem Weißen Haus berichten dürfen. Das Verbot bedrohe die Medienfreiheit und den unabhängigen Journalismus, heißt es in einer Erklärung der Sender CNN und MS Now und des Nachrichtenportals Politico. Sie würden deshalb gegen den Ausschluss gerichtlich vorgehen. Am Freitag hatte Trump erklärt, die drei Medienhäuser hätten ab sofort keinen Zugang zum Weißen Haus mehr. Er warf ihnen vor, Falschnachrichten zu verbreiten. CNN ist Teil eines Pool-Netzwerks von 5 Sendern, die sich rotationsmäßig mit der Berichterstattung über den US-Präsidenten abwechseln. Aus Solidarität mit CNN erklärten nun die anderen 4 beteiligten Sender, ABC, CBS, NBC und Fox, auf die engmaschige TV-Begleitung von Präsident Donald Trump vorerst zu verzichten. Wir bleiben in den USA. Dort haben im Nordosten technische Probleme mehrere Flughäfen lahmgelegt. Hunderte Flüge sind ausgefallen. Betroffen sind neben Flughäfen im Raum New York unter anderem auch die Flughäfen in Boston und Philadelphia, wie die US-Luftfahrtbehörde meldet. Grund für die technischen Probleme sei unter anderem, dass bei Bauarbeiten eine Glasfaserleitung unterbrochen worden sei. Die Reparatur könne mehrere Stunden dauern. Die Börsendaten geliefert von SIX. Der Swiss Market Index schließt bei 13.957 Punkten, 1,2% im Plus. Und der Dow Jones Index in New York steigt um 0,7%. Der Euro wird zu 94,26 Rappen gehandelt, der Dollar zu 82,15 Rappen. Und noch das Wetter. Der Dienstag wird sonnig bei 20 bis 25 Grad. Das waren Nachrichten von Radio SRF, verantwortlich Konrad Muschk. 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
1: Die Nachrichten von SRF um Mitternacht mit Konrad Muschk und diesen Schwerpunkten. Eine leichte Mehrwertsteuererhöhung und ein neuer Rüstungsfonds. So möchte der Ständerat die Aufrüstung der Armee finanzieren. Die USA, Dänemark und Grönland wollen heute ein Sicherheitsabkommen unterzeichnen. Der Inhalt ist noch unbekannt. Und CNN und weitere Medien klagen gegen ihren Ausschluss aus dem Weißen Haus. Jetzt zeigen sich andere US-Fernsehsender solidarisch. Das Wetter, der Dienstag wird sonnig bei 20 bis 25 Grad. Der Bundesrat möchte in den kommenden Jahren 24 Milliarden Franken ausgeben, um die Schweizer Armee mit neuen Rüstungsgütern ausstatten zu können. Dafür möchte er unter anderem die Mehrwertsteuer um 0,5 Prozentpunkte erhöhen. Zu viel, findet der Ständerat. Er will die Mehrwertsteuer nur um 0,2 Prozentpunkte erhöhen. Aus dem Bundesrat Juliette Schild.
2: Tiefere Mehrwertsteuererhöhung dafür über eine längere Zeit. So lautet der Vorschlag des Ständerats. Die aktuelle Sicherheitslage verschärfe sich rasch. Die Lage sei ernst und man habe keine Zeit mehr, sagte Brigitte Häberli-Koller von der Mitte.
3: Wir müssen endlich Klarheit über die finanziellen Verhältnisse haben, damit wir die dringend notwendigen Verteidigungsgüter beschaffen können. Und glauben Sie mir, selbst wenn wir die Bestellungen auslösen können, die Schweiz wird nicht zu oberst auf den bereits sehr langen Listen sein.
2: Auch Josef Dittli von der FDP sprach sich dafür aus, der Armee über einen Rüstungsfonds zusätzliche Milliarden zur Verfügung zu stellen, allerdings ohne dafür die Mehrwertsteuer zu erhöhen. Über eine Erhöhung müsste das Volk abstimmen. Und weil bereits für andere Projekte Mehrwertsteuererhöhungen geplant seien, sei die Chance auf ein Ja klein.
4: 0,4 Prozentpunkte für die 13. AV-Rente, geplante 0,1 Prozent für den Bahnausbau und auch absehbare Ansprüche für die nächste AV-Reform. Der Mittelstand und die Konsumentinnen und Konsumenten fühlen sich langsam aber sicher bedient.
2: Sein Antrag blieb erfolglos. Als nächstes muss der Nationalrat über eine allfällige Mehrwertsteuererhöhung zugunsten der Armee entscheiden.
1: Juliette Schild hat berichtet. Und wir bleiben im Parlament. Menschen mit Behinderung sollen künftig im Alltag weniger Hürden haben. Das will der Nationalrat. Er hat am Abend Ja gesagt zum neuen Inklusionsgesetz. Das Gesetz ist der indirekte Gegenvorschlag des Bundesrats zur Inklusionsinitiative. Der Nationalrat hat das Gesetz allerdings zusätzlich ergänzt. So sollen Menschen mit Behinderung einfacher Zugang haben zum allgemeinen Arbeitsmarkt. Und festgeschrieben werden soll auch, dass Menschen mit Behinderung besseren Zugang haben zu sportlichen und kulturellen Aktivitäten. Die Initiative selbst empfiehlt der Nationalrat zur Ablehnung. Auch der Bundesrat lehnt sie ab. Als nächstes berät der Ständerat das Geschäft. Die USA, Dänemark und Grönland wollen heute ihr angekündigtes Sicherheitsabkommen unterzeichnen. Die Unterzeichnung soll am Rand der UNO-Vollversammlung an einer Zeremonie durch US-Präsident Trump, die dänische Ministerpräsidentin Mette Frederiksen und den grönländischen Regierungschef unterzeichnet werden, erklärte Frederiksens Büro. Konkrete Einzelheiten zum Inhalt des Abkommens wurden noch nicht veröffentlicht. Dieses solle die Sicherheit Grönlands und der USA gewährleisten und verteidigen, hieß es. Und das Abkommen sei auch für die NATO vorteilhaft. Nachdem Trump mehrfach mit der Annexion Grönlands gedroht hatte, wurde letzte Woche überraschend eine Einigung verkündet. Drei US-Medien klagen gegen die US-Regierung unter Präsident Donald Trump, weil sie nicht mehr aus dem Weißen Haus berichten dürfen. Das Verbot bedrohe die Medienfreiheit und den unabhängigen Journalismus, heißt es in einer Erklärung der Sender CNN und MS Now sowie des Nachrichtenportals Politico. Sie würden deshalb gegen den Ausschluss gerichtlich vorgehen. Am Freitag hatte Trump erklärt, die drei Medienhäuser hätten ab sofort keinen Zugang zum Weißen Haus mehr. Er warf ihnen vor, Falschnachrichten zu verbreiten. CNN ist Teil eines Pools von 5 Sendern, die sich rotationsmäßig mit der Berichterstattung über den US-Präsidenten abwechseln. Aus Solidarität mit CNN erklärten nun die anderen 4 beteiligten Sender, ABC, CBS, NBC und Fox, auf die engmaschige TV-Begleitung von Präsident Donald Trump vorerst zu verzichten. Und wir bleiben in den USA. Dort haben im Nordosten technische Probleme mehrere Flughäfen lahmgelegt. Hunderte Flüge sind ausgefallen. Betroffen sind neben Flughäfen im Raum New York unter anderem auch die Flughäfen in Boston und Philadelphia, wie die US-Luftfahrtbehörde mitteilt. Grund für die technischen Probleme sei unter anderem, dass bei Bauarbeiten eine Glasfaserleitung beschädigt worden sei. Die Reparatur könne mehrere Stunden dauern. Der Blick aufs Wetter. Heute scheint in der ganzen Schweiz meist die Sonne bei 20 bis 25 Grad. Im Mittelland weht teils mäßige Brise. Das waren Nachrichten von Radio SRF, verantwortlich Konrad Muschk.
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1: Die Nachrichten von SRF um 1 Uhr mit Konrad Muschk. Die USA, Dänemark und Grönland wollen heute ihr angekündigtes Sicherheitsabkommen unterzeichnen. Die Unterzeichnung soll am Rand der UNO-Vollversammlung an einer Zeremonie durch US-Präsident Trump, die dänische Ministerpräsidentin Frederiksen und den grönländischen Regierungschef unterzeichnet werden, erklärte Frederiksens Büro. Konkrete Einzelheiten zum Inhalt des Abkommens wurden noch nicht veröffentlicht. Dieses solle die Sicherheit Grönlands und der USA gewährleisten und verteidigen, hieß es. Und das Abkommen sei auch für die NATO vorteilhaft. Nachdem Trump mehrfach mit der Annexion Grönlands gedroht hatte, wurde letzte Woche überraschend eine Einigung erzielt. Zu weiteren Meldungen in Kurzform. Wegen eines starken Taifuns sind in der japanischen Hauptstadt Tokio und Umgebung mehr als 1,6 Millionen Menschen aufgefordert worden, sich in Sicherheit zu bringen. Am Montag wurden wegen des Regensturms in Tokio 275 Flüge annulliert. In über 9000 Haushalten ist der Strom ausgefallen. Und am Münchner Oktoberfest ist ein Sicherheitsmitarbeiter bei einem Unfall in einem Fahrgeschäft ums Leben gekommen. Das teilte die Münchner Polizei mit. Die Umstände des Unfalls, der sich an einem 85 Meter hohen Freefall-Turm ereignete, würden untersucht. Drei US-Medien klagen gegen die US-Regierung unter US-Präsident Donald Trump, weil sie nicht mehr aus dem Weißen Haus berichten dürfen. Das Verbot bedrohe die Medienfreiheit und den unabhängigen Journalismus, heißt es in einer Erklärung der Sender CNN und MS Now und des Nachrichtenportals Politico. Sie würden deshalb gegen den Ausschluss gerichtlich vorgehen. Am Freitag hatte Trump erklärt, die drei Medienhäuser hätten ab sofort keinen Zugang zum Weißen Haus mehr. Er warf ihnen vor, Falschnachrichten zu verbreiten. CNN ist Teil eines Pools von 5 Sendern, die sich rotationsmäßig mit der Berichterstattung über den US-Präsidenten abwechseln. Aus Solidarität mit CNN erklärten nun die anderen 4 beteiligten Sender, ABC, CBS, NBC und Fox, auf die engmaschige TV-Begleitung von Präsident Donald Trump vorerst zu verzichten. Und auch der Blick aufs Wetter. Der Dienstag wird sonnig bei 20 bis 25 Grad. Das waren Nachrichten von Radio SRF. Verantwortlich Konrad Muschk.
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1: Die Nachrichten von SRF um 2 Uhr mit Konrad Muschk. Die USA, Dänemark und Grönland wollen heute ihr angekündigtes Sicherheitsabkommen unterzeichnen. Das Dokument soll am Rand der UNO-Vollversammlung an einer Zeremonie durch US-Präsident Donald Trump, die dänische Ministerpräsidentin Mette Frederiksen und den grönländischen Regierungschef Jens Frederik Nielsen unterzeichnet werden, erklärte Frederiksens Büro. Konkrete Einzelheiten zum Inhalt des Abkommens wurden noch nicht veröffentlicht. Dieses solle die Sicherheit Grönlands und der USA gewährleisten und verteidigen, hieß es. Und